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0: Michael Holm zong het in 1980.
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0: Of Michael, hè?
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0: Michael Holm.
1: 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Macht seine Arbeit wie jeden Tag.
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0: Ein Junggeselle, jawohl, zeker. Michael Holm.